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Morgen Dieter, ich bin gleich bei dir. Ja, alles klar. Kann schon rübergehen, Wechsel. Ja, Radio 5 dB, wo sitzt du?

Team, und dem 6DM von den 90er V. Schönen guten Tag auch an den Kanalwächter hier, an den Peter. Keiner hier, keiner da, die 90er VQT.

0: Music Theater.
1: Ja,
0: grüß dich. Guckst du dir jetzt?
1: Ja, aber du bist trotzdem noch ein bisschen schwach auf direkt. Aber es geht schon mal. Komm mal wieder auf 2 Meter Hacker.
0: Alles klar.

0: Allgemeiner Anruf, hier ist Delta November 9, Sierra Alpha Mike.
1: Ah, die Delta November 9 Station hier. Lima 5, Juliet Yankee Portable.
0: Ja, einen Moment, das Relais hier bei mir hat irgendwie Aussetzer. Ich glaube, nur die Hälfte ist verstanden. Ich tu mal eben QSY machen.

0: Jo, ich habe jetzt auf Wuppertal gewechselt. Ja, grüß dich. Hier ist Delta November 9, Sierra Alpha Mike. Mein Name ist Samuel. QTH gerade hier unten in Bonn-Melem am Rhein. Mikrofon zurück zu dir.
1: Ja, okay, Samuel. Wir hatten schon mal ein QSO. Ich muss mal eben unterbrechen. Da ist jemand auf der anderen QAG.
0: Ja, alles klar. Wenn wir nicht mehr hören, schönen Restwochenende und ja, bis zum nächsten Mal dann.

0: November 9, Ihre Antwort Mike Bordalis.
1: Delta Mike 1, Sierra Whiskey Portable, schönen guten Tag. Da ist ein bisschen viel Wind mit dabei. Ich habe dein Rufzeichen vorhin mitbekommen, als der Rolf unterbrochen hat, wegen, ja, Telefon. Ja, schöne Grüße aus Aachen. Portablerweise mit dem Hund unterwegs.
2: Ja, Entschuldigung für die Windgeräusche, ich bin mit dem Fahrrad hier. Fahre hier so eine schöne Strecke gerade und, ja. Sei mir gegrüßt.
1: Ja, der Durchgang hier ging gerade ziemlich gut. Super. Ja, mit dem Fahrrad. Schön. Das habe ich auch schon öfter vorgehabt. Meistens scheitert es dann daran, wieder am Aufwand das Fahrrad aus dem Keller rauszupöngeln und dann Stopp zu machen, sich wieder draufzusetzen. Aber eigentlich ist das ja keine Entschuldigung. Und eigentlich macht Fahrradfahren ja auch Spaß.
2: Ja, das stimmt. Ja, ich habe ein E-Bike, damit mache ich das irgendwie Doppelfahrt. Obwohl ein E-Bike mittlerweile also eigentlich für faule Leute ist. Aber ich fahre sehr gerne damit Fahrrad. Und ja, Wetter steht ja auch mit dem Bonn. Sonnig mit bei 20 Grad und ja, besser kann man es nicht haben.
1: Ja, ich habe mal kurz eine Lücke gelassen, falls der Rolf wieder reinkommen will. Ja, ich meine, ich habe auch ein E-Bike, ne? Ich bin ein bisschen übergewichtig und da schont das sicherlich die Gelenke. Wenn ich aber so daran denke, dass es im Grunde nicht unbedingt der Trainingseffekt ist, sondern die Bewegung an sich, in die man wiederkommen muss, damit man lange fit bleibt, ist das, glaube ich, eine ganz gute Sache. Und ja, möglicherweise fährt man mit dem E-Bike dann doch die doppelte Strecke, als wenn man mit dem normalen Fahrrad fährt. Ne? Und dann hat man das wahrscheinlich auch wieder weg, ist zumindest meine Hoffnung. Ja, schön. Ich bin vor vielen Jahren mal mit meinem Vater ein Stück den Rhein hochgefahren. Blöderweise genau zur Rheinlese. Wir wollten irgendwo bei Koblenz unterkommen. Das war dann keine Chance. Das hieß dann gegen 22 Uhr mit dem Zug wieder zurück nach Köln mit Fahrrad und Co. Und da haben wir uns dann abholen lassen, kurz nach 0 Uhr. Ich hoffe, du bist besser vorbereitet. Ich weiß gar nicht, ob gerade Weinlese ist. Oktoberfest fängt ja an. Ja,

0: schneller dahin, wo ich hin will.
1: Ja, verstehe ich gut. Aber du hast die Rückfallebene. Wenn es dich auf Einmann schüttet, kannst du immer noch dann ausweichen, ne? Vielleicht ist das eine ganz gute Kombination Fahrrad und Busticket. Ich bin im Moment ziemlich faul, ich mache das hier mit dem Auto. Aber ja, es steht wahrscheinlich beim nächsten Mal ein Umzug an, dann kann das Fahrrad in der Garage stehen, dann ist der Aufwand, das auf den Keller hochzutragen und wieder runter auf die Straße, weil das mehrere Treppen, die man hoch und runter muss, ist dann nicht mehr so gegeben. Und ich glaube, dann werde ich auch wieder öfter mal das Fahrrad.
0: Ja, wenn es schöne Tage gibt, warum nicht, ne? Ich bin auch so in Bewegung ich mache das sehr gerne, muss ich sagen. Hier habe ich auch viel gelaufen, das mache ich jetzt eher weniger, weil ich fahre in die Sätze mit dem Fahrrad vor.
1: Ja, sehr coole Sache. Ich frage nochmal, ich meine mich zu erinnern, DS2 RDS? Hier ist DM1SC im Gespräch mit Delta November 9 Sierra Alpha Mike.
0: DM9 DPA. Ah, der PK, Deutsche Presseagentur. Wie geht's dir? Ah, ich habe deine Stimme gehört, da musste ich doch jetzt mal hier reinspringen. Schön, dich zu hören, Samuel. Ja, danke. Geht mir genauso. Ich komme mal wieder hier zu hören. Ja, ich bin ja mit dem Fahrrad unterwegs. Ne, weil schön. Ich war hier, sag jetzt zwar nichts, aber ich war in der Nähe von Bad Honne, unten am Rhein. Ich war hier mit dem Fahrrad wieder schön gemütlich zurück zu mir nach Hause. Wetter sehr schön hier bei mir. Sonnenschein, 22 Grad. Wetter kann man nicht haben. Mikrofon zurück zu dir.
2: Ja, das hört sich doch alles super an. Ja, was mich mal interessiert, das wollte ich dich schon die ganze Zeit mal fragen. An deinem ID52 da, hast du da nur eine Stummelantenne dran am Fahrrad oder hast du da eine externe Antenne dran?
0: Nee, ich habe hier so eine externe dran. Ich habe hier so eine Antenne von Diamond dran für 2,70 Meter. Die ist so 1,70 Meter lang. Aber mit der Stummelantenne das Ganze nicht viel reißt. So eine 1,20 Meter, 1,40 Meter Gummibänderantenne hier dran geschraubt, damit das ordentlich mal klappt.
2: Eieieiei, das klappt ja hervorragend, ne? Ja, das ist ja was. Ja, dann grüße ich aber den anderen OM, du warst da schon im Gespräch, ich wollte das jetzt nicht sprengen. Dem gebe ich mal das Mikrofon, hier ist der DR9 DPA, der Peter in Dortmund.
1: Ja, hallo Peter, Delta Mike 1 hier, Whisky, der Sebastian in Berlin. Jetzt sage ich schon Wuppertal, das ist die alte Gewohnheit. Aachen, ich bin vor 2 Jahren ungefähr nach Aachen gezogen und hatte den Samuel gehört, wie er ein Gespräch mit dem Rolf angefangen hat aus Remscheid, nee, Solingen, Entschuldigung. Der muss dann aber ans Telefon und dann dachte ich, springe ich doch mal ein und benutze das Gerät auch mal wieder zum Sprechen und nicht nur zum Hören.
2: Ja, Sebastian, alles richtig gemacht. Hör mal, habe ich das richtig notiert? Delta Mike 1, Sierra Whiskey, ist das richtig? DR9 DPA, der Peter in Dortmund.
1: Ja, das ist genau richtig. Ich muss euch vorwarnen, mein Funkgerät hat gerade gepiepst, der Akku ist gleich leer. Es könnte sein, dass ich gleich bin. Genau, Delta Mike 1, Sierra Whiskey, ursprünglich aus Wuppertal. Ich bin da auch öfter in Dortmund unterwegs. Falls du ADRS hast, wird dir das Rufzeichen wahrscheinlich auch schon mal begegnet sein. Ich bin unter anderem Dozent beim Rettungsrobotikzentrum in Bodelschwingen und da komme ich schon mal immer öfter durch Dortmund durch.
2: Ich wollte nur wissen, ja, das habe ich im Kopf, haben wir schon miteinander gesprochen. DM1, SW, das kann ich mir gut merken. Was ich nicht immer so hinkriege, ist mit den Vornamen. Aber wo ich schon mitgesprochen habe, so die Calls, ich weiß nicht, warum ich mir das merken kann, aber das ist halt so. Nee, das weiß ich. Da haben wir schon miteinander gesprochen, Sebastian. Mikrofon nochmal zu dir.
1: Ja, das kann gut sein. Ich war auch eine ganze Zeit sehr aktiv im Notfunk unterwegs. Und entweder ist

0: dafür, dann behält man das ein oder andere Rufzeichen oder absoluter Gegner, dann fällt es einem auch leicht, die Rufzeichen nicht zu merken, glaube ich, zumindest bei ihm. Genau. Ja, ich bin gespannt, wie lange das Funkgerät noch durchhält. Beim 878 UV2 Plus mit dem USB-C-Akku, aber wer bei denen nicht regelmäßig auflädt und die vollen Akkus dafür zu Hause lässt, ist man selber schuld.
1: Ja, Sebastian, das sind die Leiden eines Handfunkgeräts. Ne? Irgendwann ist der Akku leer. Das ist meine Tatsache. Der Samuel, der kann davon ein Lied singen. Hör mal. Der nutzt seine Akkukapazität da immer voll aus, wenn der mit dem Fahrrad unterwegs ist. Aber ich hatte hier eine Pizza bestellt, die hat der Samuel mir noch gar nicht gebracht. Hier bin ich mal gespannt, wie lange der braucht hier bis nach Dortmund. Mikrofon zu dir, Samuel.
2: Ja, Peter, ich glaube, da brauche ich mit deiner Pizza noch, ich denke mal, bis morgen früh oder morgen Nachmittag, weil das ist eine weite Strecke vom Bonn noch ins Ruhrgebiet da rein. Ich glaube, das werde ich heute nicht mehr schaffen, deswegen verzeihe ich, wenn die Pizza kalt ist. Aber viel mit dem Akku kann ja nicht passieren. Ich habe immer einen Ersatzakku mit, wenn man der Akku jetzt leer gehen sollte.
1: Ja, ich weiß doch, du bist da bestens ausgerüstet da mit deinem Fahrrad, ne? Ja, dann weißt du Bescheid, dann wird das heute nichts mit der Pizza, dann bestelle ich die dann für morgen. Dann kannst du die heute auf dem Weg machen, gib doch Kaffee und Kuchen, ja.
2: Ja, gerne, ich bringe ein paar mehr Pizzen mit, ne? Weil der Malo hat bestimmt auch Hunger.
1: Ah, richtig, wenn du schon kommst, mach den Koffer da hinten voll, hör mal. Jetzt hast du aber sehr viel Rauschanteil mitgebracht, da habe ich jetzt nichts mehr mitbekommen. So, aber ich melde mich da jetzt wieder raus, Samuel und Sebastian. Ich wünsche euch beiden dann noch einen schönen Nachmittag und ich hoffe, wir hören uns hier auf dem Relais bald wieder. Schöne Grüße hier von DR9 DPA, dem Peter.
2: Auf Wiedersehen, Peter. Bei mir passen 8 Sitzen in den Rucksack.
1: Ja, siehst du, das reicht, da kommen wir schon raus. Dann ist ja die Woche gerettet, da kannst du die ganze Woche hier bleiben.
2: Ah, gerne doch. Okay, alles klar. Bis später dann, hier ist auch ein bisschen viel Verkehr irgendwie.
1: Ja, alles klar, konzentrier dich da mal auf deinen Verkehr, nicht, dass du da noch einen Unfall baust, ne? Alles klar, sonst hast du da gleich Sushi statt Pizza im Korb.
0: Ja, ich melde mich dann auch wieder raus. Ich bin jetzt im Auto wieder angekommen. Delta Mike 1 Sierra Whiskey ist dann wieder raus. Vielleicht ist der Wolf inzwischen ja fertig.
1: Ja, alles klar, Sebastian, dann. Ne? Dann würde ich sagen 73 hier aus Dortmund und gute Fahrt noch.
0: Ja, auch 73 nach Dortmund und in die Gegend von Bonn. Komm gut wieder zu Hause an. Und falls der Wolf noch hört, gerne übernehmen. Ich bin schon raus. Delta Mike 1 Sierra Whiskey ist QRT.
1: Alles klar, Sebastian, wie ist da hin? 73, DR9 DPA ist dabei.
3: Peter, wie versprochen, wenn ich dich höre, sage ich auch mal eben guten Tag. Bin aber auch direkt wieder weg, DR2 EBW.
1: Ja, wunderschönen guten Tag, Norbert. Schön, dich zu hören. Ja, so kennt man dich, kurz und bündig.
3: Ja, Frau wartet schon, die hat schon gerade angerufen. Ich habe eingekauft und jetzt möchte sie gerne was essen. Ja, aber wie gesagt, ich hörte dich da gerade und ich hatte ja versprochen, dich zu hören. Und somit habe ich das mal eben getan. DR2 EBW, einen schönen Nachmittag noch.
1: Ah, alles klar, Norbert, das werde ich hier mit einem Sternchen im Logbuch notieren hier, ne? Alles klar, 73 nach dir und ans Haus, ne? Wir hören uns.
3: Ja, danke, Peter, Grundlegend habe ich mitbekommen, aber da war der Sebastian noch mal eben kurz drüber, den muss ich natürlich auch grüßen. Und wir haben uns auch schon lange nicht mehr gehört oder gesehen. Ich hoffe, es geht dir gut.
0: Sorry, doppeln wollte ich nicht. Hafen in Aachen. Ne? Das ist halt ein Stück weiter weg, Beruf und Liebe wegen. Beruf hat sich erledigt, die Liebe ist geblieben zum Glück. Und ja, ich sende mal schöne Grüße. Und mein Akku ist leider leer, es piept schon und es zeigt schon an, dass ich die Batterie wechseln soll oder laden soll. Da wird nicht mehr viel kommen. Ein schönes Wochenende. Bitte Mike 1, ja, bis die Portabel. Tschüss.
3: Ja, prima. Kommst du wirklich, Sebastian? Ja, ich habe es schon bewundert. Also die drei Buchstaben gibt es bei dir. Ja, okay. Aber ist ja kein Problem, ich hatte ja schon gelesen und du hast auch so hoch gewechselt und bist da dann auch glücklicher drin. Okay. Und ich dann alles Gute und ich würde sagen, auf ein paar Links wiederhören immer wieder. Gegebenenfalls hast du auch meine E-Mail-Adresse noch, dann könntest du mir auch nochmal was schreiben. DL2EWW, tschüss.

0: den 9 dpa, den 9 NEG.
1: Ja, DN9 DPA hört.
0: Jo, sei mich gegrüßt, um auf gestern zurückzukommen. Also die Spende in Höhe von 50 Euro habe ich überwiesen für die B0DO.
1: Ja, wunderbar, hör mal, du bist ja schneller wie der Blitz, hör mal. Ja, super. Ja, da sage ich schon mal Danke im Namen oder im Auftrag vom Jochen, hör mal.
0: Alles klar, dann mach mal gut. Ich trinke noch ein bisschen Kaffee, dann gehe ich noch runter mit dem Hund spazieren.
1: Ja, alles klar, Jürgen. Dann viel Spaß euch mit den sechs Beinen. Ne? Bis nachher mal.
0: Genau so machen wir das. Alles klar, 73. Ciao, ciao. Also hast du den Link gefunden, Jürgen. Prima. Schönen Dank auch nochmal, DL2 EBW. Ja, alles klar. Ich bin unter DHLC, ne? Ja, verstanden. Okay, tschüss.
2: Jo, ciao, ciao.
1: Ja, Norbert, auf alle Fälle müssen wir den Jochen unterstützen, das von meinem DFA, ne? Sonst geht hier gar nichts mehr bald, ne? Das Einzige, was noch hier richtig arbeitet, ist ja das Dortmunder Relais. Und da haben wir ja eine ganz schöne Reichweite mit, ne? Also das muss erhalten bleiben hier, egal wie.
0: Ja, ich möchte dir dann wirklich nicht widersprechen wollen, aber ich bin bei DB0CA und das ist auch weitreichend. Das reicht mir dann auch, AI. Aber du weißt, wie es gemeint ist.
3: Ist aber derselbe Betreiber.
1: Ja, guck, da ist er doch. Ja, wunderschönen guten Tag, Jochen. Ja, ich mache schon überall Reklame, aber ich, der dich kennt, ne, der hat noch gar keine Daten gekriegt. Schick mir da bitte mal über WhatsApp, damit ich da auch was machen kann. Ne? Also, wie gesagt, das muss auf alle Fälle erhalten bleiben. Egal wie, ich will nicht, dass du arbeitslos wirst hier.
3: Ich grüße euch recht herzlich. Hier ist DF1VB. Ja. Ja, das finde ich total nett. Ich weiß noch nicht, wo ihr das hinüberweist. Habt ihr denn überhaupt die Daten für unser Relais-Konto? Ich schicke dir das mal pro WhatsApp, Peter. Kann man auf der VfDB-Webseite, kann man das auch lesen, aber am VfDB gibt es dann extra für Relais-Spenden einen Hinweis, wie das zu machen ist. Aber ich schicke dir das einfach mal, kannst du mal schauen. Ja, gilt übrigens auch für DB0 Charlie Alpha, Whisky Alpha und Echo Golf. Auch die Relais werden ja von uns betrieben.
0: Ja, ich hoffe, das war auch mit dem AI gut verstanden worden. Hier ist DL2 EBW, Name Norbert, Kusia Wuppertal. Ich kenne das Relais auch noch aus Zeiten, wo es hier in der Wuppertaler Hand gewesen ist, bei dem DB5 EL. Aber wie gesagt, das sind ja Zeiten von gestern, die soll man nicht mehr wiederholen. Nur noch dran denken, wie schön es auch mal war. Ne, aber es geht wunderbar. Ich glaube, Jochen war dein Name. Du kannst mein Call bzw. meine E-Mail-Adresse auch über QRZ.com sehen. Dann schick mir doch mal bitte die Daten auch. Da kann also auch von meiner Seite aus eine Kleinigkeit kommen. Wird nicht viel sein, aber eine Kleinigkeit bin ich also auch bereit, mal zu unterstützen. Delta Lima 2 Echo Bravo Whisky, Name Norbert, Kutia Wuppertal.
3: Ja, prima, Norbert, dann freue ich mich. Ja, schicke ich dir auch gerne. Naja, wir müssen halt einmal im Jahr die Standortkosten für die ganzen Relais überweisen und das ist jetzt bald wieder fällig und unser Konto ist ganz schön leer. Deswegen freuen wir uns natürlich über jede Unterstützung, die wir bekommen können. Schicke ich dir gerne auch zu, Norbert. Und genau, richtig, Name hier ist Jochen und Code hier als Schwerte südlich von Dortmund.
2: Ja, da melde ich mich kurz aus dem Auto auch nochmal rein. dm1sw@web.de meine E-Mail-Adresse, bitte da auch die Infos. Ich kann auch nicht super viel beitragen, aber Kleinvieh macht ja bekanntlich auch Mist, ne?
3: Das ist nett. Sagst du mir bitte nochmal deinen Call?
2: Delta Mike 1 Sierra Whisky und dann @web.de. Das über den DRC. Ich bin zwar im Club, aber ich habe das nicht eingerichtet, glaube ich. Ich glaube, da kommt nichts an.
3: Ja, sage ich auch herzlichen Dank, habe ich aufgeschrieben. Ich dir auch gerne zu. Vielleicht muss ich hier mal eine Relaisansage im Verbund schalten oder so, wo man das findet. Ja, wir freuen uns jedenfalls, wenn das klappt. Das ist nämlich ein satter Betrag, den wir da, satter vierstelliger Betrag, den wir bezahlen müssen. Und ja, das müssen wir irgendwie gestemmt kriegen.
0: Ja, also das Rufzeichen mit DARC, das klappt bei mir nicht. Deswegen habe ich da auf QRZ.com verwiesen. Da steht meine Originalzeile drin. Sebastian, für dich, das hast du auch nochmal, das hast du vorhin wahrscheinlich nicht mitbekommen. Du kannst mir ja auch ruhig mal was anschreiben, dass wir da auch nochmal so ein bisschen in Kontakt bleiben. So, aber DL2EBW ist raus und wünsche dir ringsum einen schönen Tag.
2: Ja, angekommen war das. Ich konnte noch nicht mehr sprechen, weil der Akku leer ist. Jetzt bin ich im Auto, aber auch gerade zu Hause angekommen. Ich schreibe mal ein paar Zeilen. Bin dann auch wieder raus. DM1FC ist dann weg. Tschüss.
1: Ja, alles klar, Robert und Sebastian. Ja, und Jochen zu dir. Ja, schick mir das mal bitte über WhatsApp. Und wie gesagt, ich werde dann auch noch ein bisschen die Werbetrommel dafür jetzt anrühren, ne, jetzt wo ich das weiß. Und ich will mal gucken, dass ich da einiges zusammenkriege. Ne? Alles klar, ich warte drauf, Jochen. Danke dir. Ja, ich sage recht herzlichen Dank für deine Unterstützung, Peter. Und ja, ich mache das gleich fertig. Ich sitze jetzt hier vor dem Rechner. Ich tippe mal eben was zusammen und dann schicke ich das mal in die Runde. Herzlichen Dank. Ja, und dann lege ich das Mikrofon auch wieder zur Seite. Dora Friedrich 1, Victor Bertha. Ja, und das mit der in der Ansage damit einarbeiten, hör mal, das ist nicht das Verkehrteste, ne? Weil ich denke mal, wenn die das alle halbe Stunde mal in Erinnerung gerufen, dann werden auch die, die nur zuhören, was dazu tun. Ne? Also das ist nicht der verkehrteste Weg, Jochen. Das würde ich so schnell wie möglich anleiern. Ja, das ist nicht ganz so einfach. und jede halbe Stunde auch nicht. Dann kriegen die Leute ja einen Koller. Das ist nicht ganz einfach, dass, denn wenn das über den Verbund gehen soll, dann die Ansagen sind ja alle immer lokal. Ich muss mal gucken, wie ich das realisiere. Irgendwie werde ich mir da mal Gedanken machen. Ja, hör mal, ich habe ja Tagesfreizeit, ne? Dann, wenn ich schicke mir einen Text, dann lese ich den alle zwei Stunden vor hier. Das ist mir auch egal, hör mal. Ich bin ja sowieso QRV hier. Rund um die Uhr. Auch so können wir das machen. Aber ich denke, ich werde das über der Relaisansage auch von meiner Frau sprechen lassen und dann das Ganze automatisiert abstrahlen. Ja, ich bin ganz ehrlich, ich höre die Frau von deiner Stimme auch lieber wie meine eigenen. Ne? Aber das hätte ich zur Not auch gemacht. Hör mal. Wie sagt man immer so schön, alles für den Dackel, alles für den Club. Ne? Also wenn ich unterstützen kann, mache ich das auf alle Fälle sehr gerne. Ja, prima, Peter, das weiß ich zu schätzen. Ja, auch meine Frau hat, glaube ich, ich weiß gar nicht, bestimmt 15 Relaisansagen hier in DL gesprochen. Also etliche Relais haben da die Stimmansage von ihr. Okay, dann mache ich das jetzt mal. Leg's Mikrofon auf die Seite. Schönes Wochenende oder bis später mal. Alles klar, Jochen, danke dir. 73 und Grüße ans Haus. Bis dahin. DR9 DPA ist standby.

0: VHZ, die Station, die eben gerufen hat. Ja, grüß dich da, hier ist Delta Oscar 2 Tango. Tommy am Mikrofon. Ja, schönen guten Abend, Tommy. Ich habe so schnell nicht mitschreiben können. Hier ist Delta Lima 5, Juliet Yankee Portable. Name Rolf, Romeo, Oscar Lima Foxtrot. Und das gute Herr ist zurzeit auf einer Notfunkübung und Field Day in der Nähe von Ratingen. Mikrofon zurück. Ach ja, das ist ja, hört sich ja gut an. Ja, wir haben hier bei uns, mein QTH ist ja in Wipperfürth, haben wir auch so einen Notfunkstand im Moment. Die sind da Werbung machen für Notfunk und Neueinsteiger und so. Ja, ich weiß nicht, was das heute gegeben hat, da bei denen da unten am Stadtfest.
1: Okay, Delta Lima 5, Juliet Yankee. Verantwortlich für Delta Foxtrot 0 Romeo Papa, die Notfunkstation in Radio 14 und ich bin da auch in der Gruppe Notfunk und Notfunkbeauftragter.
0: Ja, es tut mir leid, aber ich muss leider erstmal eine Pause und wieder mache ich das Telefon, ja? Delta Lima 5, Julian Yankee, Delta Oscar 2 Tango, Whisky, Whisky.
1: Ah, okay, ich bin auf der QRG.
2: Delta Lima 2, Delta Papa ruft mit dem allgemeinen Anruf. Delta Lima 2, Delta Papa, allgemeiner Anruf.
1: Ja, Delta Lima 2, Delta Papa, Papa. Delta Lima 5, Juliet Yankee, Portable, zurück. Schönen guten Abend.
2: Ja, wunderschönen guten Abend. Schön, dich reinzubekommen. Ich habe gerade schon euer Gespräch gehört. Kannst du mir kurz nochmal deinen Rufnamen sagen für meinen Log hier? Ich habe gerade nicht richtig aufgepasst. DL5 habe ich schon.
1: Ah, Delta Lima 5, Juliet Yankee, Portable. Und das Club Call ist Delta Foxtrot 0 Romeo Papa, die Notfunkstation.
2: Das ist spannend, danke dir, das hast du schon mal gelockt. Wunderbar. Ja, Notfunk ist ein spannendes Thema. Finde ich cool, dass ihr euch da auseinandersetzt. Was macht ihr so auf dem Field Day? Die Clubstation besetzen oder was geht so ab bei euch?
1: Ja, hier läuft so einiges, das ist hier zu Gast bin, in der Nähe von Ratingen und wir machen Q100 und Kurzwelle und dergleichen und ich habe die Notfunkstation hier aufgebaut, wie wir sie auch im Notfall aufbauen würden. Übrigens, Name ist Rolf, Romeo Oscar Foxtrot und das Heimatcode ist die Klingenstadt Solingen. Mike zurück, Delta Lima 2, Delta Papa Papa, Delta Lima 5, Juliet Yankee, Portable.
2: Ja, sehr spannend. Ich bin der Niklas, Name Niklas und mein QTH ist hier im Westen von Dortmund. Ich fahre gerade mein erstes QSO mit dir hier gerade mit meiner neuen gebauten T2LT-Antenne und einem kleinen Handfunkgerät. Ich wollte mal kurz fragen, Verständigung ist ganz einwandfrei soweit oder gibt es irgendwas zu beanstanden mit dem Gerät hier? Ich hatte vorher immer Probleme, dass der Hub zu gering war, wurde mir hier gesagt. Mal gucken, ob sich da was verändert hat.
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1: Ja, DN9 DPA ist auch gehört. Ja, Niklas, die Modulation ist einwandfrei. Ich arbeite hier mit einem IC2820. Batterie gespeist, so einer Notfunkkiste. Da ist ein Li-Fi-Po-Akku drin mit 12 Volt, 18 AH. Ansonsten Rückversicherung, ein Li-Fi-Po auch 12 Volt mit 30 AH und als Notstromversorgung im weitesten Sinne alles geladen oder auch betrieben mit einer Solarzelle. Mikrofon an DL9 DPA zurück.
4: Ja,
0: Ja, wunderschönen guten Abend in eure kleine Runde. Grüße ich erstmal Niklas, hier ist der Peter. Zum Rufzeichen ist Delta November 9, Delta Papa Alpha, der Peter in Dortmund. DOK ist Oscar 52 für den Rolf, den ich auch ganz herzlich begrüße. Und ich finde das ganz super klasse, was ihr da betreibt. Und ich unterstütze das auch in jeglicher Hinsicht hier. Mikrofon zu dir, Rolf. DR9 DPA, der Peter in Dortmund.
1: Okay, Delta November 9, Delta Papa Alpha, Delta Lima 5, Juliet Yankee mit Delta Foxtrot 0, Romeo Papa, beides portabel zurück. Ja, Peter, auch von dir alles einwandfrei aufzunehmen, Geräte und dergleichen hast du wahrscheinlich mitbekommen. Ich werde jetzt hier heute Abend Schluss machen. Ich bin seit heute Morgen früh, habe ich hier die QAG bewacht und wir werden gleich hier noch ein Würstchen essen und dergleichen, dann werde ich auch wieder Richtung Heimat fahren. Ja, Antenne ist ganz einfach ein Bundeswehr-Steckmast, diese Meterstücke, die es da gibt. Und obendrauf ist eine ganz normale Antenne, die ich auch auf dem Fahrzeug betreibe, Lambda 5872. So, Mikrofon zurück an Delta Lima 2, Delta Papa Papa. Am Ende ist Delta Lima 5, Juliet Yankee.
2: Ja, wunderbar. Finde ich spannend. Ich frage mich gerade, ich komme ja bei euch über das Dortmunder Relais rein, DB0DO, und da stelle ich mir natürlich die Frage, ob die auch Notstrom versorgt sind. Ich meine, mit so einem normalen Solarzellen und ein bisschen Akkuspeicher kann man das ja heutzutage bestimmt relativ kostengünstig umsetzen. Ihr habt ja selber beschrieben, dass ihr da auch viel mit Solar arbeitet. Und ich frage mich, ob diese ganze schöne Relais-Infrastruktur, die wir hier in NRW haben, ob die auch darauf ausgelegt ist oder ob die dann beim Stromausfall komplett weg wäre. Das wäre auch spannend mal rauszufinden. Habt ihr euch damit schon mal auseinandergesetzt?
1: Ja, okay, Delta Lima 5 für Yankee Portable zurück. Wir uns schon, ich denke mal, ganz Teil der Relais sind mittlerweile Notstrom versorgt. Ich kann sagen zu mir, ich bin also in einer Hilfsorganisation, die mit dem Kreuz, habe da die DF0RP, dafür bin ich also schon seit über 40 Jahren zuständig. Ich habe also zweimal 100 AH Lithium-Akkus und auch Solarzelle, so dass ich also auch von da aus immer QAV bin. Das gleiche betreibe ich also auch von zu Hause aus. Und ich arbeite also auch mit anderen Notfunkgruppen zusammen. Und da sind die OMs also auch überwiegend alle mit Notstrom versorgt, teilweise mit und teilweise auch ohne Solarzelle. Ja, jetzt höre ich nichts mehr. Delta November 9, DPA, DO2, Delta Lima 2, Delta Papa Papa, Delta Lima 5, Juliet Yankee Portable.
0: Ja, ich weiß nicht, der Nikolas ist gerade so, oder Niklas ist wohl irgendwie vom Relais abgefallen, Rolf. Ja, ich sag dann erstmal Dankeschön für deinen tatkräftigen Einsatz da, das muss ja auch mal gewürdigt werden. Und ja, wie gesagt, ich spreche da eine hohe Anerkennung aus, also und super, danke für euren Einsatz. So bleibt alles am Leben, finde ich echt klasse. Mikrofon nochmal zu dir, Rolf. DR9 DPA, der Peter in Dortmund hier.
1: Ja, okay, Peter, alles hundertprozentig angekommen. Schöne Grüße soll ich dir bestellen vom Jens.
3: Ja, ja, der
1: kennt mich. Ah ja, du kennst ihn. Ja, okay. Du kommst ja über Dortmund und ich komme da über Wuppertal. Das heißt, die Relais sind ja miteinander vernetzt.
0: Ja, richtig, Rolf. Ja, ich bin's Jensemann da im Hintergrund gehört, den Schlingel. Ne? Ja, grüß dich mal zurück, ganz lieb, die Bande. Ja, aber wie gesagt, ich bedanke mich da ganz herzlich für euren Einsatz. Ich finde sowas mega klasse. Und wenn alles zusammenbricht, hör mal, ich bin immer QAV, egal was hier passiert.
4: Ja, ich grüße den Kanalwächter. Hier ist Delta Mike 8, Juliet Mike Portable.
0: Ja, wunderschön, nochmal Jensemann, nicht zu hören, nochmal. Du treibst dich auch überall rum. Ich wollte nur Kontrolle machen, nochmal. Ja, viel Spaß euch da allen, Mann, nochmal. Und Grüße aus Dortmund.
4: Das ist ja mein alter Ortsverband, ne? Da muss ich ja mal eben kurz hier vorbeischauen. Ich musste meine mittlere Tochter wieder wegbringen. Und dann habe ich gesagt, komm, ich fahre mal eben kurz vorbei und guck mal, ob die alles richtig machen, ja.
0: Ja, hör mal, wenn ich weiß, dass du dabei bist, dann läuft das sowieso. Das funktioniert dann immer.

0: Ja, ich weiß nicht. Ja, jetzt ist das irgendwie abgebrochen. Rolf, ich weiß nicht, seid ihr da noch QRV?
1: Ah, wir sind hier noch QRV, also das heißt, ich bin, die anderen sind auf Kurzwelle und dergleichen und Q100 und sowas alles und ja, ich habe mich da so 3 Meter abgesetzt, damit da auch keine, sagen wir mal, akustischen Störungen zu den anderen kommen. Ja, also ich bin noch da, aber ich werde jetzt auch so langsam aber sicher hier Schluss fahren. Ich werde also nicht über Nacht bleiben. Wahrscheinlich werde ich morgen früh zum Frühstück nochmal kommen. Da weiß ich aber noch nicht so genau.
0: Ja, alles klar, Rolf. Ne? Dann hast du dir den Feierabend dann wohl verdient. Ne? Ja, dann denke ich mal, werden wir uns hier auf dieser QRG bestimmt immer wieder hören. Ich habe mich sehr gefreut für den kurzen Schnack und da bei eurer Party daran teilzunehmen, wenn es auch nur hörenderweise war. Und ja, DR9 DPA sagt er mal 73 und ich bin dann wieder standby.
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1: Weißt du Bescheid, ne?

0: mit der Golftruppe schon mal unterwegs. Die sind ja da auch ganz kräftig im Notfunk tätig.
1: Oh, ich weiß jetzt nicht genau, Rolf, ob der ganze Durchgang ist hier nicht ganz angekommen. Ich weiß nicht, ob da einer gedrückt hat oder ob ich da jetzt drüber komme, kann ich dir nicht sagen. Ja, wie gesagt, dann wünsche ich auf alle Fälle der ganzen Truppe dann schönen Feierabend und ich hoffe, wir hören uns bald wieder.
0: Herr Roger, du bist jetzt rübergekommen, 5573.
1: Alles klar, Horido, DR9 DPA, Standby.

Delta November 9, Delta Papa Alpha von Delta Lima 2, Delta Papa kommen. Delta November 9, Delta Papa Alpha wird gerufen von Delta Lima 2, Delta Papa.